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2: Seid mir wieder alle herzlich willkommen zu einer neuen Ausgabe von Italo Disco is back. Ich habe heute wieder einiges mitgebracht, einige Klassiker, aber auch etwas aus der neueren Zeit. Starten wir gleich mit zwei Klassikern aus 87, 88. Zum einen Alita Head mit Love Me Tonight und danach haben wir dann Atrium mit Midnight Dancer.

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1: Ihr habt eure Lieblingsradiosender eingeschaltet. Genau. Und da die Sendung Italo Disco is back. Mein Name ist Mike Carlat und Woche für Woche präsentiere ich euch die Italo-Musik von damals, aber auch von heute. Aber nicht nur die, auch der ein oder andere Euro-Klassiker ist mit dabei. Jetzt haben wir zwei Titel aufliegen, die vielleicht der ein oder andere noch nicht gehört hat oder nicht kennt. Zum einen ist es Dean Corporation mit Call Me und hinterher Mariana Dai mit Take Me Back in Time.

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1: An dieser Stelle gibt's was Neues, was brandneues von Peter Wilson. Der hat eine neue Single. Don't Stop heißt diese. Und wir hören heute erstmal die Kurzversion. Nächste Woche gibt's dann die längere Fassung. Also Peter Wilson, Don't Stop. Hinterher auch was Neueres von Victoria Nordmann. Hero in the Light.

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1: Und ich war mal wieder im Radioarchiv und habe zwei Klassiker rausgesucht, zwei Vinyls. Zum einen Public Relation Unlimited mit dem Titel It's Like a Madhouse. Und das Ganze hören wir schon mal drauf aufs Cover im The Remade Max Mix aus dem Jahre 89. Und hinterher gibt es Scotch mit ihrem Klassiker Disco Band und das Ganze in einem Remix von Rutger Rutti Größe aus dem Jahre 1985.

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1: Jetzt haben wir wieder was Neueres für euch, habe ich mitgebracht, und zwar von dem türkischen Sänger Gürgan Erdem. Der macht da so ein bisschen Musik in diese Richtung, New Italo, hat auch viele Sachen mal so ein bisschen nachgemacht, und jetzt ist er so ein bisschen nach Jahren so ein bisschen, ja, wie soll ich sagen, ja, in diese Musikrichtung ganz gut hineingekommen. Es gab schon auch mal Titel, die klangen nicht so, wo man sagt, oieieiei, nicht? Aber das kann man schon hören hier, und zwar The Tides of Desire. Und hinterher haben wir die Jenny mit dem Titel Desire, neu geremixed von Johan Martinez aus Spanien.

Und weil wir bei Spanien sind, da gibt's auch das Studio von Team 33 unter der Regie von Luis Rodriguez. Kennen wir ja alle nicht. Er hat ja einige Sachen produziert, unter anderem für Sissy Catch, für Modern Talking, aber auch für System in Blue. Aber auch noch weitere Interpreten sind dabei, auch neuere. Auch seine Frau ist unter den Künstlern, die er produziert. Line Was heißt sie ja. Jetzt kommen wir zu dem Projekt Neonite und ja, die haben jetzt schon seit einer Weile ein bisschen immer mal was Neues rausgebracht. Jetzt gibt's wieder was und zwar Don't Give Me Up und das hören wir heute mal in einer Radioversion. Auch nächste Woche davon mal eine Maxi.

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1: Auf geht's in die zweite Stunde der heutigen Ausgabe von Italo Disco is back. Was Neueres, ja, habe ich wieder mit. Und zwar von 80s Fox, einem Sänger aus dem Raum Leipzig und der auch aktuell ja mit Ronny Jentsch im Studio produziert. Das eine oder andere, da haben sich zwei Jungs zusammengefunden. Aber er macht natürlich auch noch Solo unter 80s Fox und hier mit dem Titel Julia, my rainbow in the sky. Und danach haben wir dann auch was Neueres, und zwar Exiting Valence mit dem Titel Not Another Lonely Night. Beide Titel jetzt für euch.

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1: Und wir machen gleich weiter mit neuerer Musik, und zwar Enterprise FM mit dem Titel Space Dance im Fly One Mix. Und hinterher haben wir Grant Miller mit seinem Klassiker Cool Dead Ice neu gemacht, neu geremixed, neu aufgelegt bei Sixt von Fleming Dahlum, und das Ganze in einem Fleming Dahlum Remix.

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1: Natürlich habe ich auch heute wieder ein Mix am Ende der Sendung. Das wird heute der Teil 1 sein und nächste Woche gibt's den Teil 2 mehr dazu dann gleich. Wir machen weiter mit einem Klassiker, Kenny Masters mit dem Titel Touch of Magic im Special Extended Maxi Mix aus dem Jahre 86. Und danach haben wir was Neueres von Lars Laville mit Italo Talo Disco in einer Extended Italo Mix Version. Ja, würde ich sagen, hören wir uns mal an.

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1: Italo Disco is back hier bei eurem Lieblingsradio. Am Mikrofon sitzt natürlich immer noch euer Mike Kalat. Systems in Blue, auch die bringen demnächst was Neueres aus. Haben wir es produziert mit Mr. Lonely, der sein neues Album auch rausbringt. Also da wird es demnächst einiges Neues geben. Hier haben wir aber mal Sisters in Blue mit dem Titel Give a Little Sweet Love. Auch eine schöne Nummer, finde ich.

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1: Bevor wir gleich zum Mix kommen, haben wir hier noch eine schöne Maxi, einen schönen Remix von Brian Ice mit Tokyo und das Ganze im DJ Tintin Remix.

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1: Und damit kommen wir zum Teil 1. Baldimora World Remix Part 1 aus dem Jahre 86. Nächste Woche dann den Part 2. Jetzt, wie gesagt, der Part 1. Aber zuvor bedanke ich mich noch fürs Einschalten, fürs Zuhören und wünsche euch noch viel Spaß bei eurem Lieblingsradio. Mein Name ist Mike Carlert. Ich verabschiede mich. Bis nächste Woche.

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Das hat ja gut angefangen. Die dienstälteste Rockband der Welt. Von 1966 hörten wir The Lords und Have a Drink on Me. Ja, hier ist Gotha Music Extra. Und heute gibt's Songs über Sommer, Sonne und Drinks aller Art. Und dann haben wir auch noch einen.

Tila aus dem Schluck mal ganz schnell. Und es gibt schöne Sommermusik mit dem Kingston Sound System. Neue Version von Higher Love. Und es singt der Erfinder Steve Winwood.

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1: Tja, trinken nicht vergessen. Sailor bietet an. A Glass of Champagne von 1975 ist der Song.

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Musik, die Laune macht, Musik für den Sommer. Now That We Found Love, im Original 1973, von den OJs aufgenommen, 1978 von der Reggae-Band Third World gecovert und 1991 sehr erfolgreich von Heavy D and the Boys interpretiert. Ja, das haben wir gerade gehört. Zu Hardy Schwetter kommen wir. Ein deutscher Musiker und Schauspieler unter dem Künstlernamen Christian Steffen ist er als Entertainer tätig und lebt in Osnabrück. Er hat Abspannmusik für einige Eberhofer-Krimis gemacht. Habt ihr vielleicht schon mal gehört. Außerdem ist ja mal wieder ein Trinkfällig. Und wenn es nur eine Flasche Bier ist.

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1: Ja, und Bier ist nicht nur für Menschen, auch für Pferde ist der Gästens auf gut sein. Jedenfalls behaupten das Toby Keith und Willie Nelson. Schöner Song, der da heißt Beer for My Horses.

Toby Keith und Willie Nelson. Robert Holmes, eigentlich David Goldstein, ist amerikanisch-britischer Komponist, Liedermacher und Autor. Besonders bekannt ist sein Hit Escape, später mit The Pina Colada Song, untertitelt aus dem Jahr 1979.

Der Song Tennessee Whiskey stammt ursprünglich von den Songwritern Dean Dillon und Linda Hargrove. Chris Stapleton machte ihn mit einer Version ab 2015 einem noch breiteren Publikum bekannt. Wir hörten eine schöne Version von Lauda. Lauda, ein Musikprojekt mit der Sängerin Camilla Vitek. Wunderschöner Song, oder? Jetzt Achtung, aufpassen, twisten am Pool. Kann mit zu viel Whiskey gefährlich sein. Achtung, Rutschgefahr, Dire Straits. Und du?

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passende Sommerstimmung. Velile Mchu ist eine südafrikanische Sängerin und Musicaldarstellerin. In Deutschland wurde sie als Hauptdarstellerin in der Hamburger Produktion des Musicals Der König der Löwen bekannt. So, und jetzt gibt's Musik von Toby Keith. US-amerikanischer Country-Sänger und Schauspieler Get My Drink On. Sind wir wieder beim Drinks. Der Song ist aus dem Album Big Dog Daddy von 2007.

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1: Jetzt hatten wir viel Spaß, viel Drinks. Es ist Zeit zum Chill-Out. Und da gibt es einen schönen Song von Fanta 4. Wir genießen

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Fanta 4. Ach, ich genieße mit. Sehr schöner Song von denen. Und jetzt gibt's Musik von Barry Manilow. Ein bisschen andere Version, wie man kennt. Passt ganz gut, denke ich, mit Sommer, Sonne und Drinksendung. Guter Music Extra. Das war dann auch dann

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ob man das für möglich halten mag. Ob man das für möglich halten mag. Den ganzen Tag. Aber wirklich, den ganzen Tag und auch die ganze letzte Stunde hatte man

Zeit, Sprachnachrichten zu schicken. Aber nein, exakt 2 Minuten nach Sendebeginn, der Sascha, eine Sprachnachricht. Ich mag dich so sehr. Einen zauberhaften guten Abend an euch da draußen. Wie ich feststellen kann, hat der Umzug in den neuen Sendebetrieb im Stationsnetzwerk hervorragend funktioniert. Ihr seid alle da, ich bin da. Ja, dann hat sich ja eigentlich nichts geändert für den Freitagabend, oder?

Sabines Wochenende wie immer, Freitag 18 Uhr, 4 Stunden on air für euch hier hinter Mikrofon. Und ja, wie immer unvorbereitet eigentlich schon, aber sie wird nicht mehr wissen, was sie da wieder zusammengekritzelt hat. Die Sonne scheint, heute war mein freier Tag. Ich erzähle euch alles, was ich erlebt habe. Ich bin mir nicht sicher, ob ihr es wissen wollt. Aber ihr könnt ja nicht anders, solange ihr eingeschaltet habt auf eurem Stream, wo ihr jetzt gerade seid, bleibt euch fast nichts anderes übrig. Das nutze ich natürlich schamlos aus, unterlege ich das Ganze mit Musik, die ich bis heute Nacht herausgesucht habe für euch. Der Teaser für diese Sendung hört sich ungefähr so an. Die Stimmung die ganze Woche über war durchwegs positiv. Mit klitzekleinen Hängern und an manchen Tagen leicht introvertiert. Das ist der Teaser für die Sendung.

Der Tag vorm Feiertag, der Tag vorm 3. Oktober. Ich hoffe, ihr wart alle noch mal draußen und wart einkaufen. Ich gehe davon aus, ich war es auch. Auch davon werde ich berichten. Mein erstes Lied geht hinaus an all die Damen und Herren im Einzelhandel, die heute wieder Großartiges geleistet haben, um den Ansturm von uns Endverbrauchern zu bewältigen. Ich danke euch, dass ihr das durchhaltet, weil ich würde es nicht aushalten können. Joe und Josephine, Feierabend, Wochenende.

Ihre Reisebegleitung die nächsten 4 Stunden. Ich, Sabine Baumeister, ihr könnt mich finden, wenn ihr Kontakte mit eurem Stream aufnehmt. Die haben einen Discord, die haben einen TS, die haben eine WhatsApp-Gruppe, die haben keine Ahnung, was auch immer. Manche haben auch Brieftauben im Einsatz, die nicht abfangen. Wenn ihr also eine Taube seht mit einer wichtigen Mitteilung für mich, bitte durchlassen. Ansonsten wird mir hier ein schönes Grüß Gott mal an alle. Ein schönes Grüß Gott. Habe ich mich extra nochmal frisch gemacht dafür. An all die WhatsApp-Gruppen da draußen wird mir ein Bild geschickt. Schickt mir die Diana ein Bild, wie sie die Haxen, wie sie die Beine in die Luft streckt, in die untergehende Sonne hinein. Genau so muss das, da fällt mir doch ein. Da werden die Herzeln aber ganz schön höher schlagen. Die hungrigen Herzeln. Aber hier auf Deutsch.

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Mhm. Grüße gehen hinaus zum Tobi und zur Franzi, zum Jürgen und zur Jessie, zur Diana, zu Tommy, Nadine, zur Tina. Weiß ich gar nicht, hört die schon zu? Wahrscheinlich nicht. Hockt wieder in irgendeinem Garten und schnipselt. Schnipselt. Herbstschnitt. Mhm. Jack, mein Lieblingsschwaben, den Sascha. Dann Uwe und Susanne. Mhm. Und natürlich auch meine liebe Familie, die gezwungen ist zuzuhören. Jupp. Schön, dass ihr jede Woche dabei seid. Schön, dass ihr euch auch jede Woche meldet. Dann weiß ich es auch. Und kann mich mit euch austauschen. Gell, Sascha?

Schön ist es schon, in so alten Erinnerungen zu schwelgen. Ich schwelge auch in so alten Erinnerungen, als der Sascha noch brav und anständig war. Der sagt, ich nuschel. Sagt der, schreibt der, ich nuschle tatsächlich. Der spinnt doch.

0: Darf man das sagen? Grüße gehen hinaus nach Mayen zum Dieter. Schön, dass du Zeit gefunden hast. Die Tina hat gesagt, sie ist schon da. Und wie findet ihr das, wenn der eigene Doktor irgendwie kränkelt? Ganz schön tragisch. Aber einschalten kann er noch. Hallo Dr. Danny, auch dir einen wunderschönen guten Abend gewünscht. Dann machen wir mal ein bisschen weiter.
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So, ich muss einmal, wirklich, ich habe mir das fest vorgenommen im Laufe der Woche. Diese Woche musst du das mal tun, über deinen Schatten springen und nette Worte über Männer verlieren. Es fällt mir wirklich schwer. Aber gut, vielleicht bringt es ja was noch für meinen Karma. Ich arbeite daran. Also, es gibt sie. Habe ich mir erzählen lassen. Es soll sie geben, die netten Männer da draußen. Und ich bin mir relativ sicher, dass ich jede Menge davon sogar kenne, die ich natürlich gern immer ärgere. Die mögen das, die brauchen das. Und manch einer bettelt sogar darum. Habe ich in meiner Familie zum Beispiel gefragt, weil ich so ein kleines Gedankenloch hatte wegen Musik raussuchen, schickt mir mein Schwager ganz tolle aus. Ganz tolle Vorschläge. Ich habe ihm vorgeschlagen, wenn wir uns wiedersehen, möge er Schienbeinschoner tragen. Bei all den vielen WhatsApp-Gruppen gibt es eine, da ist auch eine Auswahl männlicher Kollegen dabei. Also eine kleine Auswahl, ich gebe es zu, aber es gibt sie. Das ist auch besser so, dass das nicht mehr sind, denn die da drin sind, das ist schon eine besondere Auswahl. Die haben ja teilweise wirklich tolle Ideen, diese Männer. Erlebe ich täglich in der Arbeit, erlebe ich dann eben auch unter den Kollegen hier in den verschiedenen Stationen, erlebe ich auch, wie gesagt, in diesen WhatsApp-Gruppen. Ganz egal, sie bringen mich eigentlich immer zum Lachen, gell? Also manchmal falle ich fast vom Stuhl, weil ich mir denke, das gibt es alles überhaupt gar nicht. Ich bin in irgendeinem Film, die nehmen das alle auf und das wird einmal ein Kassenschlager. Ein Kassenschlager wird das. Das sind natürlich auch nicht wirklich Youngsters, gell? Also ich kenne auch ganz viele Youngsters, mit denen ich viel Spaß habe, aber die, um die es jetzt geht, das sind Traum. Also keine Märchenprinzen jetzt in dem Sinn, weil dafür sind es zu alt. Könige, Märchen, Könige sind es auch nicht, weil sie kriegen keine Krone. Aber sie sind Männer. Und wenn die erscheinen, dann geht meistens irgendwas kaputt oder das Licht aus. Oder wie es die Hühner zu sagen pflegen, hört es euch an.

wir können schon mal den Müll nach unten bringen. Aber bitte erinnere mich nicht alle 6 Monate daran. Die Diana schreibt, sie erzählt ja danach noch die Geschichte, warum Männer nicht zuhören und Frauen schlecht einpacken können. Liebe Diana, ich kann dir was sagen. Ich kenne Männer, die hören nicht zu. Die hören, wenn sie zuhören, nicht richtig zu. Die können nicht einpacken und sie können auch kein Loch in die Wand bohren. So nett. In diesem Zusammenhang, Männer in den besten Jahren, hat mich ein Gruß. Kannst du da mal grüßen, das Lied spielen und grüßen? Freilich, das mache ich. Das mache ich eiskalt. Hat mich erreicht. Und zwar, wie schaffe ich den Bogen? Also, es geht um einen Herrn in den besten Jahren, der wiederum durchaus bekannt ist für sein Faible zur Musik aus seinen besten Jahren. Und dieser Herr in den besten Jahren, den kennt ihr alle, der Thomas Flegel. Den darf ich hier mal grüßen, wurde mir aufgetragen, nämlich von seinem, ich sag's jetzt, ach mein Gott, wenn wir uns nächste Woche nie, egal. Also, sein Pfleger, der Heiko, hat mir aufgetragen, ich möge ihn bitte grüßen, ganz, ganz herzlich. Und er hat auch ein Lied für ihn dabei und herausgesucht, weil er doch weiß, dass unser Thomas so ist, wie er ist. Ja, ich mache das jetzt. Ich bin mir nicht sicher, ob wir uns nächste Woche noch hören können oder ob alles abgeschalten wird. Aber ich kann nichts dafür. Ich fülle hier nur Hörerwünsche aus. Viel Spaß dir, Heiko.

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1: Ich befürchte ja fast, irgendwann, wenn man sich mal irgendwie persönlich trifft, das wird ein übler Abend werden. Ich glaube, das wird ein ganz ein übler Abend werden. Ich werde das bis auf Weiteres zu verhindern wissen. Irgendwie, irgendwo, irgendwann auf einen dieser Märchenprinzen zu treffen im echten Leben. Nein, ich würde mich schon freuen, wenn wir uns alle mal zusammentreffen.

hatte ich diese Woche in der Arbeit jemanden am Telefon, so einen Mann, und der hat wiederum über einen anderen Mann auch gesprochen. Also wenn die das dürfen, darf ich das auch. Und der, ich habe es mir extra aufgeschrieben, weil das habe ich noch nie, das war nicht passend. Männer, er hat ja diesen einen da beschrieben, aber ich nehme das mal über. Das hört sich richtig nett an. Das umschreibt das Ganze. Grundsätzlich haben sie ja keine unwillige Grundstruktur im Gemüt.

habe ich noch auf den Bumm gewartet. Habe ich noch auf den Bumm gewartet, der demnächst hier im Landkreis Ansbach einschlagen wird. Der Bumm, da kamen nämlich jetzt schon wieder 3 Musikvorschläge von meinem fränkischen Lieblingsschwager. Sein Glück, dass er der Einzige ist. Lieber Franz, nein, nein, das kann ich dir leider nicht spielen. Nein. Ich würde es ja gern. Ich habe auch nachgeguckt, aber ich glaube, ich habe die Lieder nicht. Das ist ähnlich wie mit Last Christmas. Manche Lieder habe ich einfach nicht. Das ärgert mich teilweise ja wirklich, wirklich auch selbst. Aber ich kann es nicht ändern.

Ich will ja mal nicht so sein, lieber Franz. Gegen Übergabe, oder anders gesagt, gegen Auffüllen der mir hier zur Verfügung stehenden Tupperboxen könnte ich mich zu dem einen oder anderen Schandtätchen bereit erklären. So, jetzt muss ich mich sputen, weil jetzt komme ich zu dem Programmpunkt, wo man in Osnabrück jede Woche darauf wartet. Die Maike wartet jede Woche wirklich drauf, welchen tollen Hit aus vergangener Zeit ich für sie wieder rausgesucht habe. Sie steht auf Schlager und ich weiß, sie hat jetzt gleich einen Date. Von daher muss ich mich beeilen. Ich habe natürlich zwei. Ach Maike, die hörst du dir jetzt einfach noch an, weil ein paar Minuten später habe ich mir gerade sagen lassen, das klappt. Der erste für dich, Mr. Butter Illich. Und schön grinsen dabei.

Ich kann sie förmlich vor mir sehen, wie sie sich freut über dieses Lied. Bata Illich, 1939 geboren, vorgestern Geburtstag gehabt. Genauso 28. September Geburtstag gehabt. Manfred Durban von den Flippers. Und nachdem man auf einem Bein bekanntlich ganz schlecht steht, den nehmen wir noch mit.

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Ich denke, in Oberndorf am Neckar groovt man auch so ein wenig durch die hauseigene Küche. Der ist beim Kochen, dieser Tommy, mit der Nadine. Was gibt's denn Leckeres? So weit seid ihr nicht weg. Vielleicht sattel ich doch noch die Hühner nach der Sendung und futter euch die Haare vom Kopf.

So. normalerweise bin ich ja nicht jemand, der euch TV-Tipps gibt und sowas alles. Warum nicht? Na, weil ich selber nicht gucke. Ich wüsste gar nicht, was ich euch empfehlen soll. Diesmal ist es anders. Ich habe einen Tipp. Es geht nicht um Fußball, es geht nicht um Politik, es geht... Ach, wobei, ich hätte fast zwei Tipps. Ah ja, den anderen. Aber jetzt kommt der wichtige. Dieses Osnabrück, was wir vorhin mit Maike und ihren Schlagerwünschen da schon in die Sendung geholt haben, dieses Osnabrück rückt morgen Abend ganz nah in den Mittelpunkt. Warum? Ihr kennt das Format alle und ich gehe mal davon aus, dass von den Hörern bestimmt 90%, wenn nicht mehr, das Format The Voice kennen. The Voice. Ich habe das früher auch angeguckt mal. Eine Staffel oder zwei. Morgen werde ich zugucken. Warum? Weil sie da dabei sein wird. Wer denn, Sabine? Die Alina Sebastian. Sie ist mit ihren 28 Jahren schon ganz schön rumgekommen, macht super tollen Country, made in Germany. Und 28 habe ich gesagt, morgen bei The Voice dabei. Damit ihr jetzt natürlich nicht da, das sind ja auch andere tolle Künstler dabei, die noch toller werden wollen. Aber damit ihr nicht ganz ins kalte Wasser geschmissen werdet und wenn ihr euch das morgen Abend anguckt und Alina ihren Auftritt hat, dann könnt ihr quasi an mich denken, wenn sie singt. Dann könnt ihr nämlich richtig schlaumeiermäßig da sitzen und sagen, die kenne ich doch aus Sabines Wochenende. Ja klar, Alina Sebastian, see you soon. Morgen Abend, 20.15 Uhr, The Voice.

wem die Stimme vielleicht bekannt vorkommt. Unser Harald, der Harald Guttner, hat sie, glaube ich, schon ein- oder zweimal im Interview gehabt. Sonntagnachmittag on the road again.

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1: 27. September 1947 geboren. Eins seiner besten Lieder, Meat Love.

Ihr hört noch immer Sabines Wochenende, wo man auch ab und an mal sowas hört. Genauso wie jetzt die Eagles, von denen ich in letzter Zeit ganz oft irgendwelche Coverversionen von Country-Legenden gespielt habe.

auch so ein unkaputtbares Ding. Den kannst du immer und immer und immer hören. Und der ist schon fast so alt wie ich. Das mag was heißen. Du Micha, ich muss jetzt hier mal in dieses, an den Fuß der Ahrensfelder Berge directly hineinsprechen. Du Micha, ich bin mir jetzt nicht mehr ganz sicher, dieses kleine widerspenstige Ding hier aus diesem Bayern, hattest du den hier gemeint?

Ein Lied kann eine Brücke sein. Wir Moderatoren bauen viele Brücken für euch mit unserer Musik, die wir euch in unseren Sendungen darstellen, anbieten, vorspielen, für euch extra raussuchen, genauso wie die Stationsbetreiber in den einzelnen Rotationen auch. Brücken kommen wir, hat sie sich eine Brücke gebaut, um zu Ralf Siegel zu gelangen. Nicht wegzudenken aus der Musik. 1945, am 30. September ist er geboren, schlanke 81. Auch nicht mehr ganz jung, ist vielleicht auch sein Mann in dem besten Alter, wie wir am Anfang hatten. Er und der Eurovision de la Chanson, Dingsbums Schnack, sind ungefähr, das seht ihr jetzt nicht, aber da passt kein Blatt Papier zwischen. Keine Ahnung, wie viele Gruppen, wie viele einzelne Künstler er unter seinem, unter anderen Namen ins Rennen geschickt hat, abgesahnt hat oder auch mal Griff in die andere Richtung geleistet hat. Auf jeden Fall, seinen Geburtstag möchte auch ich hier noch einmal ehren. Einfach, der hat so viele tolle Sachen produziert und gemacht. Muss man machen. Und da wollte ich euch jetzt nicht wiederum das alles spielen, was ihr kennt. Den kennt ihr vielleicht auch. Irgendwie haben es mir die 80er angetan gehabt. In den vergangenen Tagen habe ich so rumgegruselt, was es da so alles gibt. Gell? Und da bin ich über die hier gestoßen. Was haben sie denn gemacht? Warten Sie mal. Ich muss lesen, das ist so weit weg, aber auch. Also, mit dem Lied nahmen sie am deutschen Vorentscheid für den Eurovision Song Contest, damals hieß er damals noch so, 1981, ein Lied für Dublin. Da haben sie teilgenommen und belegten den zweiten Platz. Von wem spricht sie? Ach, das ist so ein süßes Lied. Die Hornets, Monika. Monika.

Hui, so eine schöne Extended immer. Mein Gott, was sie alles ausgräbt immer. Ich sage Dankeschön hier an dieser Stelle nach Süderholz, nach Gießen und nach Nordenham. Ich hoffe, ihr seid nächste Woche wieder pünktlich mit von der Partie und ich bin mir ganz sicher, dass ihr jetzt im Anschluss mit auf keinen Fall das Tanzen aufhören werdet. Da bin ich mir ganz sicher. Habt viel Spaß und liebe Grüße.

Zweite Runde, selbe Dame hinter Mikrofon, Sabines Wochenende mit mir, der Sabine Baumeister, die zwei Stationen, die jetzt zugeschalten wurden. Ein herzliches Grüß Gott, schön, dass ihr da seid. Ich werde euch informieren, was bisher geschah.

In der Schweiz gibt es Sauerkraut, Kartoffeln und Würsteln. Auch das wäre sehr reizvoll für mich. Aber ich kann euch sagen, ich bekomme hernach noch eine schicke, tolle Lachssemmel. Die habe ich mir heute käuflich erworben, als ich mich diesem Abenteuer-Einkauf ausgesetzt habe. Ich weiß gar nicht, auf was für Schnapsideen ich manchmal komme. Ich musste es allerdings tun, weil ja heute mein freier Tag war und die ganze Woche, nächste und diese ja immer irgendwie mit Arbeit voll ist. Aber das braucht's nicht nochmal.

0: Wie ich in den ersten beiden Stunden bereits erwähnt habe, ist dieses Einkaufen am Tag vor dem Feiertag mehr so Überlebenstraining. Das muss man schon mögen. Entschädigt wird man natürlich. Und jetzt aufgepasst, Claudia. Ich hatte das in den ersten beiden Stunden ja auch schon erwähnt, dass ich den Hut, also ich beschwere mich ja auch immer über meinen Job. Also nicht immer, aber immer öfter. Aber wenn ich das dann erlebe, was ich heute erlebt habe, dann werde ich wieder dankbar. Denn ich kann ja zur Not irgendwie sagen, ich habe eine Störung in der Telefonanlage. Und das mache ich natürlich nicht, aber ich könnte. Nur die Dame an der Kasse, die muss mich abwickeln. Die Damen und Herren des Einzelhandels, seien mir noch einmal ganz aufs Allerherzlichste gegrüßt. Ich küsse den Boden, auf dem ihr wandelt, wie ihr das aushaltet. Vielleicht könnt ihr mal einen Sitzkreis bilden und ihr gebt mir tolle Tipps, wie ich das überstehen könnte, wenn ich möchte, also in meinem Job. Des Weiteren habe ich hier mir sagen lassen, Tantchen. Ja, Jennifer, danke auch dir, dass du Teil dieser Sendung bist. Welcher Sendung?
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Die Weisheiten des Lebens, der frühe Vogel fängt den Wurm, dachte ich auch so eben heute hier bei mir. Und dachte ich so, naja, stehst du auf, trotz dass du frei hast. Erstens hast du ein schickes Radioprogramm. Zweitens gehst du einkaufen. Zeitig, wenn der Morgen graut. Gut, ich war relativ früh unterwegs, nachdem ich mir die Sendung meiner Wahl zum Morgenkaffee gegönnt habe. Grüße nach Bremen. Was wollte ich sagen? Bin ich losgefahren, voll motiviert, mit allem im Kopf und das machst du heute und dann machst du dies noch und das noch und jenes noch und am Abend die Sendung. Gut, fahre ich dahin zu diesem großen Discounter, gell? Zu diesem großen Discounter mit dem K. Fahre ich dahin? Und da ist dann, ich erkläre es euch, also Straßenführung, Sabine kommt mit einer kleinen Knutschkugel hier angefahren und dann geht da noch so eine abknickende Vorfahrt und dann hast du schon einen Blick auf den Parkplatz. Zack, zack, Motivation beim Teufel, denke ich so bei mir. Wie konntest du dir das nur ausdenken? Dann fahre ich auf diesen Parkplatz ein, ungelogen, 7 Minuten. 7 Minuten habe ich gewartet, gemacht, zugeschaut, mir nochmal eine Zigarette angezündet, weil ich mir dachte, na vielleicht, das kann noch dauern. Es ist erstaunlich, wenn euch mal langweilig ist, also wenn euch mal wirklich richtig langweilig ist, nehmt einen Klappstuhl, nehmt euch was zu essen und zu trinken mit, ihr werdet es brauchen, setzt euch irgendwo zentral auf so einen Parkplatz von so einem Discounter. Es wird lustig. Da habt ihr Ablenkung, da lernt ihr Sachen, da schüttelt ihr mit dem Kopf, da ist für jeden was dabei. Auch Action, weil es macht dann hin und wieder auch Bumm, ich war's nicht. Nein, ihr seid beide rückwärts gefahren, muss man halt gucken. Ja, also da hat es mir eigentlich schon gereicht. Da hat es mir schon gereicht, aber ich kann euch sagen, Fortsetzung folgt. Einkaufen ist nicht mein Ding. Helene Fischer hat schon ein Ding. Ich glaube, da geht es schon wieder ums Ausgehen und solche Sachen. Ach, Helene. Geh, was ist denn mit dir immer?

0: Genau mein Ding. Dann gehe ich also, nachdem ich irgendwann sämtliche Parkmanöver beobachtet habe, die mir da geboten wurden, steige ich aus, hole meinen Einkaufswagen, begebe mich in die Höhle des Löwen und dann geht's da, ihr kennt ja diese Eingangsschranken, wo man durchgeht, damit man dann drin ist. Und dann ist ja zumeist, also in allen, glaube ich, in allen Läden ist als allererstes die Obst- und Gemüseabteilung. Da ging's zu, da sind Leute rumgelaufen, kreuz und quer und jeder hat in diesem Obst und Gemüse gesucht und gemacht und getan. Hat's mir direkt gereicht? Hat's mir direkt schon gereicht, habe ich mir gedacht. Ich muss hier weg. Ich muss hier raus, ich habe gar keinen Hunger. Das Einzige, das mich vorangetrieben hat, ist die Penetranz des Patchwork-Carters. Wenn ich dem nichts gekauft hätte, der würde mir die Wohnung ruinieren.
1: Hallo? Sabine?
2: Ja, ist Mario.
0: Auch so ein schicker 80er. Die hatte auch Geburtstag. Wann denn? Ach, das weiß ich ja doch. Auch am 30. Wie alt ist sie? 54 geboren. 1954.

schreibt der Jürgen, ich soll einen Lieferdienst anrufen. Ja, das könnte ich machen, aber ich bin ja mehr schon so ausgerichtet, ich würde ja lieber Essen auf Rädern anrufen. Dann würde ich die Leute, wo ich weiß, dass die so schicke Sachen kochen, die würde ich anrufen und würde sagen, ich nehme heute auch wieder ein Menü. Lieferung, ich komme auch runter, ihr müsst nicht bis ins Dachgeschoss hoch. Glenn Jones, auch so ein tolles Stück.

0: Das war jetzt ein schicker 80er. Fallt mir nicht vom Stuhl jetzt gleich, wenn Micha euch gesagt hat, was er eigentlich anhört. Fallt mir bitte nicht vom Stuhl, da wird's jetzt wieder etwas sportlicher.
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Minuten. Dieser Pur-Hit-Mix, das erinnert mich immer, muss ich immer an meinen Moderatorenkollegen, den Molti in Schwerin, denken. So, das dazu. Ich muss euch was vorlesen, mache ich sonst nicht. Ich versuche es irgendwie in der Kürze der Zeit zu schaffen. Meine KI versteht mich nicht. Die künstliche Intelligenz kann angeblich alles. Sie schreibt Lebensläufe, textet Gedichte, erklärt, wie man den Staubsaugerbeutel beim XY Super Sauger 204 wechselt und wie man Kaffeeflecken aus dem weißen Teppich bekommt, weil man aus Versehen die Tasse auf den Boden gestellt hat. Aber Menschen, die ein wenig anders sprechen, versteht sie nicht. Alexa, ich versuche es wirklich. Alexa, mach einmal das Licht an. Ich habe sie leider nicht verstanden. Sie müssen deutlicher sprechen. Ja, freilich, es war deutlich, nur halt in meiner Muttersprache. Also nicht in meiner, weil das hier ist aus der Frankenzeitung. Meine Muttersprache würde sagen, Alexa, mach das Licht an. Ja, das würde sie vielleicht noch verstehen. Und da heißt es doch immer, die KI lernt ständig dazu und passt sich immer mehr unseren Lebensprozessen an. Passt schon. Dann lässt das Licht halt aus, du Deppala. Der Franke. Wie sollen Alexa und ich so jemals Freunde werden? Ich habe sie leider nicht verstanden. Du, und das kann ich nicht mehr lesen. Du aufgestellter Maustrick. Die Maschine schweigt, vermutlich aus Angst, weil ich klinge wie ein vor Wut schäumender Matthias Eckersdorfer. Und dabei gibt sich der Franke wirklich Mühe, wenn er Hochdeutsch spricht. Das stimmt überhaupt nicht. Langsam, Licht aus, du Dollen. Sonst versteht die alte Waffen. Alte Waffen? Alte Waffen. Doch auch alles. Die KI findet sogar Rezepte für glutenfreie vegane Pancakes mit karamellisierten Blaubeeren. Und dann stellt sie sich bei den einfachsten Aufgaben an wie ein Depp. Ein Projekt der Uni München, die wollen jetzt irgendwie Dialekt in die KI hineinpacken. Da bin ich gespannt. Da fällt mir unser Micha wieder ein, der Teil 2 aus seiner Ehe mit seiner KI mitgeteilt hat diese Woche. Er diskutiert jetzt mit ihr. Micha! Er diskutiert mit ihr in ganzen Sätzen, erinnert sie daran, dass das schon mal besprochen wurde, was man besprochen hat. Ich habe ihm gesagt, Micha, ich mache mir wirklich Sorgen um dich.

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0: Muttersprachenverräter wird man hier betitelt. Meine Schwester schreibt mir, ich wäre ein Muttersprachenverräter, als ich mir jetzt da ein Dings auf Bayerisch würde, das heißen, Alexa, mach einmal das Licht aus. Ja, aber das versteht sie auch nicht. Ich hatte ja mal diese Alexa da oben in diesem Dachgeschoss, also nicht in diesem, sondern in dem anderen. Diese Troller wollte mich nicht verstehen. Ich habe sogar Fränkisch versucht. Dieses Ding hat mich nicht verstanden, wie oft ich die aus dem Fenster schmeißen wollte. Das könnt ihr euch nicht vorstellen, wie wahnsinnig mich sowas macht, wenn ich ein technisches Gerät vor mir habe, das zwei Aufgaben hat, angehen und ausgehen. Und keine davon erfüllt sie. Da kriege ich einen solchen Ding. Da könnte ich tanzen wie Rumpelstilzchen. Aber hundertprozentig. Ich habe noch eine Alexa, die ich depp. Die habe ich mir als Schnäppchen mal gekauft. Die kriege ich überhaupt nicht in Gang. Dieses Ding. Ich sag's euch, wie es ist. Es ist ein Elend. Was haben wir uns angetan? Ah.
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0: Einmal durchzählen, einmal durchsteppen, einmal durchtanzen. Sabines Wochenende, die nächsten 6 Minuten Fitness-Time.

Schon lang kein Cover mehr gespielt, oder? Schon ganz lange kein Cover mehr gespielt. Olivia Newton-John, 26. September 1948, hat sie Geburtstag gehabt. Broken Wings.

So, und nachdem ich ja weiß, dass nach 20 Uhr gerne auch nochmal Leute zuschalten, die manche Sachen aus den ersten beiden Stunden vielleicht nicht gehört haben. Ich kann es mir ja nicht verkneifen, das wäre ja ungerecht, gell? Morgen Abend die 28-jährige Alina Sebastian aus Osnabrück. Da fällt mir ein, dieses Osnabrück, das macht morgen insgesamt, glaube ich, ganz schön viel von sich reden. Ich glaube es. Also ich habe es mir zwitschern lassen. Zwitschern, Sabine, zwitschern. Alina Sebastian auf jeden Fall morgen Abend, 20.15 Uhr bei The Voice. Heute bei Sabines Wochenende, damit ihr morgen schlau sagen könnt, ja, tolle Stimme, schon gehört. Nichts Neues für mich, ich bin ja informiert. Na, lassen wir sie singen. Na, sie will nicht. Mensch, Alina, jetzt sei nicht so.

Das neue Tingerling, das neue Dingchen von Rosanna Rocci. Nur dich. Ja, das mit der Liebe, gell, das ist immer so eine Geschichte. Ich könnte euch Geschichten darüber erzählen. Na, das ist doch nicht na. Nein, natürlich mache ich das nicht. Ich plaudere doch nicht aus meinem eigenen Nähkästchen.

Die Flammen des Paradieses, die hat wohl schon jeder einmal gesehen. Kennt ihr dieses Kribbeln im Bauch, wenn man kein Sauerkraut gegessen hat und es trotzdem kribbelt? Ha, ich sag's euch. Das ist eigentlich ein ganz tolles Gefühl, finde ich. Ich kann mich noch gut erinnern. Da war doch mal was. Jetzt wartet mal. Ich denk mal nach.

Und dabei ist es ja nicht nur bei den verliebten Jungs so, sondern auch bei den verliebten Frauen, Damen, Mädchen. Mhm. Also es gibt ja auch verliebte Männer wahrscheinlich. Ah ja. Ich weiß es nicht. Ist auch überhaupt gar nicht unser Thema heute Abend. Was wollte ich euch? Habt ihr, egal, wenn es mit der Liebe schief geht, dann hängt ja erstmal alles ganz schön tief, oder? Ich beobachte das ja immer bei den Youngsters. Also ich meine, es war ja bei uns auch so. Jetzt fängst du schon wieder mit dem Thema an. Ja, das war bei uns auch so, wenn es dann schief gegangen ist. Oh mein Gott, die Welt ging unter. Und warum war das so? Na, weil uns keiner gesagt hat, dass Karel Gott uns ein tolles Lied dazu geschrieben hat. Ab.

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1: Oh, Sabine, das ist ein maler Übergang. Das kann man doch nicht machen. Das kann man dann machen, wenn man Herr der Knöpfe und der Regler ist. Dann kann man das machen. Aber sowas von. Und schön ist es auch noch. Ich mach das so gerne. Ein Auf und Ab, ein Hin und Her. Julio ist nicht mehr. Auch schon eine Zeit lang. Wartet mal. Lasst mich blättern. 2022 von uns gegangen.

Ich habe euch letztes Mal erzählt, dass ich zurzeit so eine Phase habe, wo ich wirklich sehr, sehr gerne mit so einem Füller, wie früher in der Schule, als wir Alten in der Schule waren, also kurz nachdem wir in Marmor eingeritzt haben, hatten wir ja diesen Füllfederhalter bekommen. Und aus irgendwelchen, keine Ahnung, Gründen bin ich über den gestolpert und dachte so bei mir, ach, mit dem schreibst du mal wieder. Und es macht mir große Freude. Jetzt ist diese Patrone aus gewesen. Ich habe mir also extra einen gekauft. Der ist voll griffig. Also sowas gab es zu meiner Schulzeit nicht. Wirklich toll geformt. Der liegt echt super in der Hand. Mit dem schreibe ich wirklich, wirklich, wirklich gerne diese Patrone aus. Jetzt ist diese Patrone aus. Denke ich so, oh ja, kein Ding. Beim Einkaufen, du kriegst ja alles. Du kannst Papier, du kannst Kugelschreiber, du kannst alles kaufen im normalen Discounter. Aber keine Tintenpatronen. Nein. Und dann ist mir eingefallen, ich glaube, das war früher zu unserer Schulzeit auch schon so, dass das einfach nicht gab. Du musstest immer ins Schreibwarengeschäft. Gehe ich ins Schreibwarengeschäft? Haben die, was weiß ich, für Tintenpatronen nur nicht diese, die es früher immer gab, die ich brauche. In sämtlichen Längen passt er nie da rein. Und auch ganz anderer Ding oben. Habe ich so ein wenig meinen Unmut vor mir hingeploppelt. So. Hatte ich, zack, eine Frau an meiner Seite, die sich da sofort hineingespreizt hat und mir sofort erklärt hat, dass sie das auch alles irgendwie, wie sie es findet, wie es früher war und wie es in Zukunft werden wird. Dann dachte ich so bei mir, hui, das wollte ich jetzt nicht. Ich wollte nur eine Tintenpatrone kaufen. Ja? Ah ja, noch einer aus den 90ern. Und ich kann es euch sagen, dann gleich noch einer. Ui.

So, jetzt muss ich mich wieder sputen, wie immer hinten hinaus. Hinten hinaus hat sie immer das Problem der Zeit. Zeit ist auch sowas Relatives. Schicken Frauen oder der Partner, der kann ja so viel Tolles machen, wenn du dich einfach gut mit ihm fühlst. Und das kann ein Freund sein, das kann ein Bekannter sein, das kann natürlich der, wie sagt man so unschön, ein dummes Wort, passt's mir auf, Lebensabschnittsgefährte. Ja, das ist einmal ein Wort, das habe ich noch nie leiden können. Aber wen ich leiden mag? Lynn Anderson. Die kennt ihr alle von I never, da, da, da, da, da. Oder? I never promised you a rose garden. Immer um die Uhrzeit fängt sie singen an. Da stimmt doch was nicht mit der Frau. Das ist Unterzucker, weil sie Hunger hat. Nein, ich habe was anderes dabei. Weil es halt gerade zu den anderen Zweien davor auch gepasst hat, habe ich mir gedacht, spielen wir mal ein anderes Top of the World Hot.

Was macht man so zwischen den Titeln, gell? Also wenn man nicht rumhüpft und wenn halt dann so ein bisschen ruhigere Titel sind, was macht man da dazwischen? Ich sag's euch, was ich gemacht habe. Baumeister. Es sind noch 83 Tage bis Weihnachten. Ich bin aufgeregt. Noch aufgeregter wird jetzt der Jürgen sein, weil er hatte einen Musikwunsch geschickt. Der Jürgen hat gesagt, ich habe einen Musikwunsch. Der geht nach Karlsruhe zum Jürgen, der, was hat er sich gewünscht? Ah ja, Uriah Heep, Free Me.

Ein sehr, sehr schöner Musikwunsch von unserem Jürgen aus Karlsruhe. Da habe ich mich doch darüber gefreut. Das muss ich zugeben. Ja, Free Me From Your Spell. Manchmal denkt man ja so über sich selbst, mein Gott, warum wird denn das nicht anders hier, dieses alles? Warum ist es denn jetzt alles, wie sagt man in Niederbayern? Es hängt nicht 7 Jahre auf eine Seite. Manchmal denkt man doch, es hängt 14 Jahre auf eine Seite. In Bayern ist auch nicht immer alles grün und auch nicht alles Gold und auch nicht alles schick. Aber, naja, free me. Jeder ist seines Glückes Schmied. Hatten wir nicht am Anfang, lass mich gucken, lass mich scrollen, scroll, scroll. Sabine, du überziehst wieder maßlos, ja, ja. Ja, ja. Unheilig, die Weisheiten des Lebens. Jeder ist seines Glückes Schmied. Dann hätte ich jetzt hier extra für den Ernst einen rausgesucht gehabt. Jetzt weiß ich gar nicht, ob der Ernst mit dickem Bauch auf dem Sofa liegt, weil die Katrin so gut gekocht hat, oder ob er diesen Bob Dylan noch hat. Das ist übrigens eine Empfehlung aus Bad Oldesloe. Der Stefan hat irgendwann mal gesagt, ach, den würde ich auch gern hören. Jetzt weiß ich nicht, ob er zuhört, aber Bob Dylan läuft.

Ich hätte ja gesagt, zum Schluss nach hinten hinaus kann ein Billy Joel auf keinen Fall fehlen. My Life.

0: Das unverschämteste Bild heute Abend habe ich von dem lieben Gig gekriegt. Der Carsten hat mir sein Essen von heute Abend geschickt. Das ist schon unverschämt. Die Karotten, ich kann es sehen, die Karotten sind auf den Punkt gegart. Schicke Soße, schickes Fleisch, schicke Spätzle. Das ist unverschämt. Das war Sabines Wochenende für diese Woche. 4 Stunden gehen zu Ende. Nicht aber das Programm auf eurem Stream. Ihr bleibt einfach dran. Ganz wichtig wäre mir persönlich, dass ihr in die Sendepläne hineinguckt, weil eure Stationen machen da immer schicke Sachen. Da stehen dann vielleicht auch Sendungen drin, wie morgen zum Beispiel der liebe Jack am Abend erlebt Musik oder unser Harald. Unser Harald morgens 10 Uhr. Moin, moin. Er sagt es ein bisschen zärtlicher. Oder am Sonntag gibt es eine Ausgabe von unserem Andreas, dem Wachermacher. Dann gibt es auch am Sonntag, was soll ich euch sagen, was es alles gibt. Was gibt es denn alles? Ach ja, sag's nicht, Sabine. Montag, der Chartbreaker, Mr. Sascha himself aus dem Schwaberländle. Dienstagabend, da kommt Mr. Music Just for Fun, der Heiko. Der bringt euch in den Abend und anschließend fahren wir eine Runde Nachtexpress mit dem Harald. Da freue ich mich drauf, da lege ich immer die Füße hoch und beschmutze die Sitze. Ich freue mich, dass ihr da wart. Ich freue mich, wenn ihr wiederkommt. Ich freue mich, wenn ihr zufällig eingeschaltet habt. Und ich kann es euch nur sagen, morgen ist ja dieser Feiertag, der 3. Oktober. Da gibt es ja ganz viele Veranstaltungen. Auch eure Stationen haben ganz viel für euch vorbereitet. Guckt in die Sendepläne und wahlweise auch auf mein Profil. It was very nice. Have a good night and keine Ahnung was alles. Morgen einen schicken
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0: Ja, da sind wir wieder. Eine Freitagnacht und ihr habt eingeschalten zu eurer paranormalen Radiosendung Ein Häppchen Spuk. Schön, dass ihr alle da seid, über welchen Sender ihr auch immer gerade zuhört. Ja, bevor wir starten, gehen jetzt erstmal ganz liebe, schaurige Grüße der Nacht an einige meiner treuen Zuhörerinnen, nämlich an die liebe Daniela und an die liebe Irina und natürlich an die liebe Renate. Liebe schaurige Grüße gehen natürlich auch an Illertal FM. Ja, und jetzt starten wir in die Sendung mit einem AI-Song von Blue Baloo und er passt super, super gut. Bis gleich.
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Ja, wunderschön, oder? Ja, also, Freitagnacht haben wir. Und bei meiner Recherche und Überlegung zum Sendungsthema habe ich mir gedacht, als ich über ein Thema gestolpert bin, oder beziehungsweise ich bin eher über einen Mann gestolpert, also nicht wie ihr jetzt denkt, ne? Im Internet ganz gediegen. Und bei dem dachte ich mir, den Namen hast du schon öfter gehört. Der Typ, der hat so einiges erlebt, was wirklich dem Menschen so eine ganz andere Bedeutung geben kann in dieser bestimmten Richtung. Denn wir sprechen heute über Exorzismus und wir sprechen über Pater Gabriele Amort. Und ich muss echt sagen, der hat mich ziemlich beschäftigt. Nicht nur wegen den Geschichten und dem, was er so erlebt hat, sondern in dem, wie er sich gegenüber anderen Menschen geäußert hat, zu dem, was er tut, also zum Thema Exorzismus. Und ich liebe einfach die Art, wie er darüber gesprochen hat. Pater Amort, das war kein Mensch, der beim Thema Dämonen irgendwann vorsichtig gesagt hätte, naja, vielleicht gibt's da ja was, vielleicht auch nicht. Nee, der Mann, der war sich total sicher. Für ihn waren Dämonen real, Besessenheit war real und Exorzismus war für ihn kein mittelalterliches Relikt, ja, das irgendwann mal in der Geschichte der Kirche nur eine Rolle gespielt hätte. Für ihn war das was, mit dem er zu seiner eigenen

Zeit tatsächlich gearbeitet hat. Heieiei. Genau, Nachtfallkind, nur echt mit Husten, wisst ihr ja. Also das war was, Exorzismus, mit dem hat er gearbeitet, gewirkt. Und da schauen wir mal heute genauer hin. Aber bevor wir bei den richtig heftigen Fällen landen, sollten wir erstmal wissen, wer dieser Pater Gabriele Amort überhaupt gewesen ist. Und bevor wir zu den richtig heftigen Fällen kommen, ölen wir die Stimme. Ich hoffe, ihr habt auch was Leckeres. Tee, Kaffee, Radler, ein Weinchen vielleicht. Was lasst ihr euch schmecken? So, ein großes Schlückchen Kaffee für die Nachtfalken. Also, Pater Gabriele Amort wurde geboren am 1. Mai 1925 in Modena, Italien. Ne? Und ich finde es ganz, ganz spannend, wann er zum Exorzisten wurde. Denn Pater Amort war keineswegs irgendwie so ein junger Priester, der gerade erst seine Berufung entdeckt hätte. Jetzt anschnallen, er war bereits 60 Jahre alt, als er 1985 von Kardinal Ugo Poletti zum Exorzisten der Diözese Rom ernannt wurde. 1986 begann dann Amorts eigentliche Tätigkeit als Exorzist. Das muss man sich mal vorstellen. Ja, der Mann, der hatte zu diesem Zeitpunkt ein relativ langes Leben hinter sich. Er war seit Jahrzehnten Priester, hat zuvor als Journalist gearbeitet. Ich meine, ich habe sogar irgendwo gelesen, dass er Jura studiert hätte. Und er war in der italienischen Nachkriegspolitik aktiv gewesen und hat dann innerhalb der Gesellschaft des heiligen Apostel Paulus verschiedene Aufgaben übernommen. Und dann mit 60 Jahren, bam, begann dieser völlig neue Abschnitt seines Lebens. Pater Amort wurde Schüler von Pater Candido Amantini. Und das ist ein ganz erfahrener Exorzist gewesen. Und der hat dann den Pater Amort über Jahre in diesem Bereich ausgebildet. Und damit begann ein grundlegend anderes Leben. Pater Amort übernahm später nämlich auch Fälle, die andere Exorzisten nicht lösen konnten. Und irgendwann hat er selber so viele Erfahrungen gesammelt, dass er begonnen hat, darüber zu sprechen und zu schreiben. Und ja, er hat nicht einfach nur behauptet, dass Dämonen existieren. Er hat so eine Sicht, also so eine ganz eigene Vorstellung entwickelt, wie dämonisches Wirken funktioniert. Und er hat unterschieden zwischen echter Besessenheit und anderen Formen des sogenannten, wie er es nannte, des diabolischen Übels. Und wir sprechen heute über die Aussagen, ja, dieses katholischen Priesters, der jahrzehntelang solche Dinge erlebt hat. Und das bedeutet, dass wir es hier mit Menschen zu tun haben, der diese Erfahrungen quasi am eigenen Leibe gesammelt hat. Und ich finde, bevor wir über seine Fälle sprechen, müssen wir auch noch über seine Haltung sprechen. Denn Pater Amort hatte nicht nur den Dämonen gegenüber eine ziemlich klare Meinung, sondern auch seiner eigenen Kirche gegenüber. Und die war teilweise, sagen wir mal, ziemlich deutlich. Also, wenn man Pater Amort zuhört, merkt man schnell, dass er beim Thema Exorzismus eben nicht der Meinung war, dass die katholische Kirche alles richtig macht. Und das ist natürlich für mich als so
naja, ich sag mal kleinen Revoluzzer, sehr interessant. Weil ja Amort schließlich selber katholischer Priester war. Und er hat ja im Auftrag der Kirche gearbeitet. Ja, er war ja nun mal Exorzist der Diözese Rom. Und trotzdem hat er die eigene Kirche ziemlich deutlich kritisiert. Besonders ist es ihm gegangen um den Umgang mit dem Exorzismus und um die Frage, wie ernst die Kirche das Thema überhaupt wirklich nimmt. Als 1999, das ist alles noch gar nicht so lange her, der überarbeitete offizielle Ritus des Exorzismus vorgestellt wurde, war Pater Amort damit überhaupt nicht glücklich. Warum denn nicht? Weil er kritisiert hat, dass erfahrene Exorzisten seiner Ansicht nach nicht ausreichend in diese Überarbeitung mit einbezogen worden sind. Und er hielt diesen neuen Ritus aus diesen Gründen, kann man sich vorstellen, für problematisch. Das muss man sich mal vorstellen, ja. Da sitzt ein Priester, der seit Jahren Menschen behandelt, bei denen man von dämonischer Einwirkung ausgeht. Und schließlich sagt er, naja, so wie ihr das jetzt macht, also meiner Erfahrung nach funktioniert das nicht. Und das ist schon eine Ansage, finde ich. Und Pater Amort war außerdem überzeugt, dass die Kirche viel mehr Exorzisten braucht. Und ich habe ja in einer der letzten Sendungen euch erzählt, dass jedes Jahr tausende Exorzisten in Rom ausgebildet werden. Das kann man nachlesen, öffentlich zugängliche Information. Und damals hat er schon gesagt, das waren nämlich damals ebenso viele, dass die Kirche mehr Exorzisten braucht. Und wenn man darüber mal so einen Moment nachdenkt, ja, dann fragt man sich, huiuiui, wo sind wir denn hier nur hingeraten? Ja, dass wir tausende Exorzisten weltweit brauchen. Das ist schon krass irgendwie. Auf jeden Fall war er der Ansicht, dass sich zu wenige Priester mit dem Thema beschäftigen. Während auf der anderen Seite natürlich immer mehr Menschen zu ihm oder halt zu anderen Exorzisten kamen. Und ja, er macht schon eine gute Unterscheidung, denn für Pater Amort war eben nicht jeder Mensch, der sich selber für besessen hielt, automatisch besessen. Und diese Unterscheidung, die finde ich so gut. Er hat unterschieden zwischen diesen Formen des sogenannten dämonischen Einflusses, also dieses diabolische Übel, und einer tatsächlichen Besessenheit. Eine echte Besessenheit hielt er für vergleichsweise selten. Wenn er allerdings davon überzeugt war, dass ein Fall tatsächlich sich um diese Besessenheit drehte, dann hat er es ernst genommen. Und diese Unterscheidung, finde ich, macht ihn glaubwürdig, zumindest in meinem Verständnis. Ja, weil er war halt kein Mensch, der sagte, Dämonen sind überall, aber er sagte, es gibt sie. Ja, und man muss nur wissen, womit man es zu tun hat. Ja, also Pater Amort, ein wirklich sehr, sehr toller Mensch, wie ich finde, so im Rückblick, ja. Und bevor wir da in die Fälle einsteigen, machen wir ein bisschen Stimmerholungsmusik. Und zwar hören wir von unserem geschätzten Triss Mannheim, The Darkness in Me. Viel Vergnügen.

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Na, habe ich zu viel versprochen? Nein, ich weiß. Hat super gepasst. Ja, übrigens haben wir von Tris Mannheim später auch noch einen ganz, ganz neuen Song. Aber dazu später mehr. Jetzt kommen wir erstmal zum ersten Bericht von unserem Pater Amort. Ja, und zwar handelt dieser erste Bericht von einem jungen Bauern. Und der stammte aus einer ländlichen Gegend und hatte nach Amorts Darstellung nur eine einfache Schulbildung. Mit anderen Worten, kein Mensch, ja, also der junge Bauer war kein Mensch, von dem er erwarten würde, dass er plötzlich eine fremde Sprache beherrscht. Amort beschrieb diesen Fall als einen seiner ersten besonders schwierigen Fälle. Und schon bevor dieser eigentliche Exorzismus richtig begonnen hatte, war klar, dass der junge Mann sich heftigst gegen die Behandlung wehrte. Mehrere kräftige Männer mussten ihn festhalten. Amort hat später von 6 Männern gesprochen, die nötig gewesen seien, weil eben dieser junge Mann eine unbändige Kraft entwickelt hat. Und dann begann der Exorzismus. Amort betete und der junge Mann reagierte. Und plötzlich sprach er Englisch. Und ich weiß, dass man normalerweise immer denkt, okay, jetzt sprechen sie dann in, was weiß ich, Aramäisch oder Lateinisch oder irgendwas. Aber für diesen jungen Mann war Englisch eine ungewöhnliche Sprache. Und er hat dann nicht nur ein paar einzelne Wörter gesprochen, sondern nach Amorts Schilderung sprach der Mann während des Exorzismus so flüssig, dass man einen Übersetzer benötigte. Denn Amort selber sprach kein Englisch. Und dann ist das geschehen, was diesen Fall endgültig aus der Reihe der ohnehin schon ungewöhnlichen Berichte raushebt. Der Mann hat sich während des Exorzismus vom Boden abgehoben. Und Pater Amort hat berichtet, dass sein Körper plötzlich vollständig vom Boden weg war und mehrere Minuten in der Luft blieb. Und hier, finde ich, merkt man auch, wie unterschiedlich Pater Amort damit umging, ja. Denn er hat später diese Dinge erzählt, nicht wie jemand, der da draußen eine große Show machen wollte. Der sprach eher darüber, wie jemand, der sagt, so nach dem Motto, ich habe das gesehen und ich weiß, was ich gesehen habe. Und genau deshalb nehme ich diese Fälle ernst. Aber der Fall geht noch ein bisschen weiter. Während des Exorzismus soll der junge Bauer angekündigt haben, an einem ganz bestimmten Tag und zu einer bestimmten Zeit frei zu sein. Und Amort erinnerte sich dran, dass dieser Zeitpunkt tatsächlich eintraf. Aber der junge Mann befand sich zu diesem genannten Zeitpunkt nicht im Exorzismuszimmer. Sondern der war draußen auf dem Feld. Und nach seiner späteren Erzählung bekam er dort plötzlich einen heftigen Schrei, der aus ihm rausfuhr. Und danach war das, was ihn nach Pater Amorts Darstellung belastet hatte, verschwunden. Und als er später wieder zum Pater kam, soll er ruhig gewesen sein und sogar ohne Schwierigkeiten und vollständiges Gebet gesprochen haben. Und jetzt müssen wir mal schauen, dieses Interessante, ja, diese Levitation, also dieses Anheben und Rumschweben, ja, dazu sagte Pater Amort selber später, dass sowas nicht bei jedem Exorzismus vorkommt. Also es passiert hin und wieder. Also es ist ein außergewöhnliches Phänomen, das nicht ständig auftritt.

Und jetzt, bevor wir hier weitermachen, machen wir Musik. Die Geisterstunde ist eingeläutet. Jetzt habe ich geguckt, ob ich mein Glöckchen... Ja. Die Geisterstunde ist eingeläutet.

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Ja, da sind wir wieder. Und jetzt habe ich doch tatsächlich eine schöne Nachricht bekommen. Liebe Grüße gehen an meinen Atemtherapeuten Nico. Er hat mich wieder mal darauf aufmerksam gemacht, dass ich beim Reden nicht richtig atme, so wie er es mir lernt. Genau. Und dann habe ich ihm geschrieben, ich kann ja hier nicht anfangen, wie so ein Walross rumzuschnauben. Naja, denken die Zuhörer noch, die Nachtfalkin braucht selber einen Exorzisten. Ja, ein bisschen Spaß muss auch sein, ne? Bei allem Paranormalen, bei aller Geisterstunde. Das ist das Leben. Ja, ich könnte es ja mal ausprobieren. Aber zuerst kommen wir zum nächsten Fall, der ziemlich unspektakulär gestartet hat. Ein junger Mann kam zum Pater Amort und nach außen hin hat er völlig normal gewirkt. Aber schon kurz nach der Begegnung begann der junge Mann, ich kann nichts dafür, stark zu rülpsen. Und er hat von seinen ungewöhnlichen Erfahrungen berichtet, die er angeblich bereits seit seiner Kindheit hatte. Bei der Kommunion hätte er die Hostie für fauliges Fleisch gehalten, weil es so geschmeckt hat für ihn. Und während der Wandlung seien plötzlich Gotteslästerungen in ihm aufgestiegen. Und der konnte das nach eigener Aussage überhaupt nicht kontrollieren. Als er ungefähr 13 war, sind weitere Phänomene hinzugekommen, aber echt heftige. Pater Amort hat berichtet von Levitationen, also von in die Luft erheben, von Krämpfen, Lähmungserscheinungen, Visionen und Zeichen auf der Haut. Und ganz ungewöhnlich klingt die Schilderung. Ja, fragt man auch, wie das zusammenpasst, ne? Aber so ist es, dass der junge Mann aus seinem Mund Blütenblätter unter Rosenknospen hervorgebracht hat. Und außerdem hat Pater Amort, also sage mal, ja, Nico, lach dich nur nicht kaputt. Außerdem hat Pater Amort berichtet von Statuen, die zerbrochen seien und aus denen anschließend Blut getropft ist. Das ist richtig heftig. Also, das sind ganz viele krasse Phänomene auf einmal. Und dann begann der erste Exorzismus. Der junge Mann fiel zu Boden, wälzte sich, schlug um sich und hat nach dem Pater gespuckt. Seine Stimme hat sich verändert. Und seine Augen beschrieb der Priester als rot und voller Hass. Auch hier mussten mehrere Männer den Mann festhalten. Als Pater Amort Weihwasser verwendet hat, hat der junge Mann mit heftigsten Schmerzen reagiert. Und auch die Erwähnung der Jungfrau Maria löste nach Pater Amorts Darstellung ganz besonders starke Reaktionen aus. Nach ungefähr einer Viertelstunde beruhigte der Mann sich wieder, aber bei den folgenden Exorzismen tauchten weitere Phänomene auf. Einmal hat er Pater Amort mit einem heftigen Fußtritt am Bein getroffen. Später wurden religiöse Bilder gezeigt, also dem Besessenen, sage ich mal, gezeigt. Und diese Bilder wurden plötzlich aus dem Nichts beschädigt, von unsichtbarer Hand quasi, und die waren mit geronnenem Blut verschmiert. Na? Und während weiterer Exorzismen hat der junge Mann plötzlich begonnen, verschiedene Sprachen zu sprechen, und da haben wir dieses Phänomen.
Bei einer Sitzung waren ungefähr mal 15 Priester anwesend, die den Vorgang im Rahmen eines Kurses über Dämonologie beobachtet hatten. Und dabei soll sich diese dämonische Präsenz selbst geäußert haben und behauptet haben, der junge Mann gehöre ihr, und zwar bereits seit seiner Kindheit, und er werde nicht freigegeben. Interessant ist dabei, dass die Reaktionen mit der Zeit schwächer wurden, dass der junge Mann sich erholt hat und sich schließlich an nichts mehr erinnern konnte, was während der Exorzismen passiert war. Er hat lediglich ein merkwürdiges Gefühl beschrieben, als sei sein Fuß mit einem Ring festgebunden. Das ist krass. Damit hätte die Geschichte rund um diesen jungen Mann enden können, tat sie aber offenbar nicht. Was man sich auch ein bisschen denken kann, ja, ihr als kundigen Paranormalisten, ja, dieses merkwürdige Gefühl, mit dem Fuß irgendwie an dem Ring festgebunden zu sein, da kann man sich schon denken, dass da noch was kommt. Als nämlich der Priester, also unser Pater Amor, den jungen Mann später begleitet hat, hat er von weiteren, meist nächtlichen Vorfällen berichtet. Der junge Mann ist mit so schweren Kratzspuren auf dem Rücken im Krankenbett gelegen. Ja, also ich muss es anders sagen, der hatte so schwere Kratzspuren am Rücken, dass er wirklich im Krankenbett lag deswegen. In einem anderen Haus, das weiß ich jetzt nicht, das war nicht näher bezeichnet, weiß nicht, was das für ein Haus war, aber in einem anderen Haus, wo der junge Mann zugegen war später, hat man nachts Geräusche gehört. Und eine Tür wurde regelrecht zerstört. Der junge Mann ist später völlig erschöpft unter seinem Bett gefunden worden. Und Pater Amort berichtete von 6 solchen krassen Nächten. Ja, und jetzt endet der Fall, ja, irgendwie offen. Ja, also es gibt jetzt hier keinen schönen Moment, in dem Pater Amort sagen konnte, so, jetzt ist alles vorbei. Stattdessen bleibt halt dieser Bericht von dem jungen Mann, der nach den Exorzismen noch weitere merkwürdige Ereignisse erlebt hat und andere Menschen um ihn herum auch. Und dieses offene Ende macht den Fall ja eigentlich schon, ja, sehr unheimlich, finde ich. Ja, wenn man bedenkt, was da vorher gesagt wurde, der Ring um den Fuß, ja, so festgekettet, und als diese dämonische Präsenz sagte, ja, seit seiner Kindheit gehört er mir und er wird nicht freigegeben. Sehr bezeichnend, dass wir hier kein Ende haben. Auch diesen Bericht hat Pater Gabriele Amort in einem Interview erzählt. Genau. Ja, gleich machen wir weiter. Huhuhu. Und das ist, ja, der Bericht von Pater Amort, der hat es in sich. Aber jetzt hören wir erstmal einen tollen AI-Song von Blubaloo, Nacht des Schreckens. Und das passt ja zu unserer Geisterstunde, ne? Ihr wisst ja, Geisterstunde ist eingeläutet. Bis gleich.

Super, ne? Passt. Unglaublich. Muss ich mal gerade. Ah ja, da mal geht. Okay. Wir kommen jetzt zu einem Fall, der ist, ja, unglaublicher als die Fälle es zuvor schon waren. Und dieser Bericht von Pater Amort beginnt mit zwei Frauen, die eines Tages in sein Büro kamen. Und eine Frau davon hat Amort bereits gekannt, die andere hat er zuvor noch nie gesehen. Und schon beim ersten Blick auf die unbekannte Frau fiel ihm nach seiner eigenen Schilderung etwas auf. Denn diese Frau machte merkwürdige Bewegungen mit den Augen und Händen. Und die wirkte zunehmend nervös und wütend. Amort hat ihr dann das Kruzifix so hingehalten, das auf seinem Schreibtisch stand, und hat die Frau gefragt, wovor sie Angst hätte. Und die Frau erklärte schließlich, dass sie von einem

0: Dämon befreit werden wollte. Und dann kam der eigentliche Grund raus. Ihr Mann lag im Krankenhaus und kämpfte um sein Leben. Und daraufhin gestand die Frau, dass sie ihren Mann aus Hass verflucht hatte. Und sie hat ihm sogar gewünscht, dass er Krebs bekommt. Muss man sich mal vorstellen. Da muss man schon eine besondere Dynamik haben, ne? Und ihr Mann ist zu dieser Zeit auf der Intensivstation gelegen und die Frau wollte, dass der Pater ihm hilft. Am Mord hat ihr ganz deutlich klar gemacht, dass er kein Wunderheiler sei und ihr Mann auch nicht einfach jetzt seine Gesundheit zurückgeben könnte. Und da ist die Situation eskaliert. Und das müsst ihr euch mal bildlich vorstellen. Die Frau ist mit den Knien voran auf den Schreibtisch des Priesters gesprungen, hat beide Arme nach ihm ausgestreckt und wollte ihm am Hals packen. Und Amort hat natürlich sofort reagiert und hat dann gerufen, im Namen Gottes, hör auf. Und mitten in diesem Satz blieb die Frau wie erstarrt, die Augen weit aufgerissen, den Mund aufgerissen und die beiden Arme noch immer nach ihm ausgestreckt. Oh, ist das gruselig. Und Pater Amort hat ihr daraufhin befohlen, sich nicht mehr aus dieser Position wegzubewegen. Dann ging er schnell rüber in die Kirche, holte eine geweihte Hostie und kehrte zurück. Dama?
1: Ja, komm. Ja, komm. Oh mein Gott, bringst du eine Mausi? Komm. Wir haben hier spannend. Komm. Komm. Ja, komm, Bibi, komm. Ist gut. Ja, prima, komm. Ja, komm, sag mal Hallo.
0: Ja, die Dame muss jetzt kurz Hallo sagen, bei aller Spannung. Ja, die hören das nicht, wenn du da mautst ins Mikrofon. Die Hörer hören das nicht, aber Dame hat Hallo gesagt. Gehört dazu. Meine Katze, meine Herz- und Seelenkatze, für alle, die vielleicht neu zuhören. Also, die Frau war in der Position, in dieser merkwürdigen Position, als der Priester wiederkam, hat er sie aufgefordert, vom Schreibtisch runterzusteigen und sich hinzusetzen. Und das tat sie. Aber damit war die Sache halt noch lang nicht vorbei. Die Frau hat Pater Amort erzählt, dass sie über viele Jahre hinweg anderen Menschen Schaden zugefügt hätte. Und schließlich hat sie gesagt, wenn ihr Mann sterben würde, würde sie die ganze Stadt verfluchen. Und daraufhin hat Pater Amort sie zunächst mal erstmal weggeschickt. Aber er war überzeugt, dass sie wiederkommen würde. Und tatsächlich ist sie zurückgekehrt. Und diesmal war die Frau bereit, sich seinem Exorzismus zu unterziehen. Allerdings hat Pater Amort die Bedingung gestellt, dass die Frau alles mitbringen soll, was sie jemals für ihre magischen Praktiken verwandt hatte. Und dann kam die Frau wenig später mit zwei großen, vollgepackten Taschen. Und da sagte Pater Amort, da hat er einen Eindruck davon bekommen, womit das hier zu tun hat. In diesen Taschen befanden sich unter anderem rote und schwarze Kerzen, Nägel, Nadeln, Zitronen, Fotografien, aus denen ja bestimmte Gesichter oder ganze Personen rausgerissen worden waren. Und dazu eine Menge Bücher über Magie, Zauberei, Flüche und schwarze Messen. Pater Amort hat die Gegenstände alle mit Weihwasser besprengt und hat sie anschließend weggesperrt. Und dann begann der eigentliche Exorzismus. Vier Männer waren dabei, um die Frau notfalls festhalten zu können. Pater Amort befahl dem Dämonen, niemanden anzugreifen und von den Menschen Abstand zu halten. Aber während des Rituals des Exorzismus ist die Frau immer wieder aufgesprungen. Sie hat geschrien und geflucht und die Hände in alle Richtungen geworfen. Und nach Pater Amorts Erzählung schien die Frau dabei, niemanden berühren zu können. Also die konnte dann sich zwar rühren, mit den Händen rumfuchteln, aber die konnte die Helfer quasi nicht erreichen oder ihn selber, weil er das ja vorher in einen Bannspruch gesetzt hat quasi, ja. Und genau darüber soll dieser Dämon so wütend geworden sein. Ja, und das ist echt, also es ist wirklich krass, ja. Die dämonische Stimme hat etwas gesagt, was Pater Amort besonders aufmerksam machte. Denn die Stimme sagte, wir sind zu 13 gekommen. Also 13 Dämonen. Und fügte hinzu, ja, die Stimme, und du bist alleine. Du wirst es niemals schaffen, uns auszutreiben. Und dann kam noch was hinzu, denn die Stimme, die dämonische Stimme, verriet dem Pater Amort, dass die Frau zu Hause noch weitere Sachen mit vorbereiteten Flüchen versteckt hatte. Und daraufhin hat Pater Amort den Exorzismus zunächst mal unterbrochen. Und er wollte natürlich logischerweise, dass die Frau diese beiden Taschen, also es waren wieder zwei Taschen, insgesamt vier Taschen, am nächsten Morgen brachte. Und das hat sie gemacht. Und während sie das gemacht hat, verschlechterte sich die Situation von ihrem Mann ganz dramatisch. Ihr Mann lag im Sterben. Und die Frau ist weinend zu Pater Amort gekommen. Die Ärzte hätten ihn bereits in eine eiserne Lunge gelegt und hätten ihm nur noch wenige Stunden gegeben. Pater Amort hat die Frau zunächst mal ins Krankenhaus zurückgeschickt und hat sie gebeten, später mit den Männern vom Vorabend quasi mit den Helfern zurückzukommen. Am Abend begann dann der zweite Teil sozusagen des Exorzismus. Und diesmal ging alles sehr schnell. Die Frau hat plötzlich begonnen, heftig zu erbrechen. Und aus ihrem Mund kamen Klumpen kastanienbrauner Erde, vermischt mit Speichel. Oh Gott. Und Pater Amort hat es natürlich alles mit Weihwasser besprengt. Und während er weiter gebetet hat, hat er die Wesen gezählt, die nacheinander aus der Frau rauskamen. 13. Einer nach dem anderen. Und dann, als es schon vollbracht geglaubt war, kam die Stimme, dunkel und rau. Und diese Stimme sagte, ich bin Satan, es wird dir nicht gelingen, mich auszutreiben. Pater Amort blickte auf die Uhr, es war bereits kurz nach Mitternacht. Damit hatte der Tag der unbefleckten Empfängnis begonnen und Pater Amort begann genau diesen Namen zu verwenden. Immer wieder befahl er Satan im Namen der Jungfrau Maria, die Frau zu verlassen. Diesen Befehl hat er ungefähr 10-mal wiederholt. Und die Stimme antwortete, Schluss mit diesem Namen, ich will ihn nicht mehr hören. Davon ließ sich unser Pater Amort natürlich nicht beeindrucken. Ganz im Gegenteil, er erklärte dem Wesen, dass er diesen Namen, wenn es notwendig sei, die ganze Nacht wiederholen werde. Und genau das tat er. Und daraufhin hat die Frau begonnen, sich erneut erneut zu erbrechen. Immer wieder, immer wieder. Irgendwann fuhr ein lauter Schrei aus der Frau, dann fiel sie bewusstlos zu Boden. Pater Amort war überzeugt, die 13 Dämonen waren verschwunden. Die Frau schlief anschließend, während die Anwesenden den Raum reinigten und Weihwasser versprengten. Pater Amort hat dann schließlich ein Stück Papier genommen und hat die Überreste des Erbrochenen entzündet. Da muss man auch hartgesotten sein. Und als die Frau dann irgendwann nach längerer Zeit wieder aufstehen wollte, gelang ihr das nur sehr, sehr langsam. Pater Amort beschrieb ihren Zustand so, als wäre sie ja völlig erschöpft und körperlich ausgezehrt. Am nächsten Morgen sollte sie zur Kirche kommen, beichten und die Kommunion empfangen. Und jetzt kommt der Teil, bei dem die Geschichte für mich, unwahrscheinlich auch für euch, nochmal eine komplett andere Wendung bekommt. Denn während Pater Amort einige Tage später bei einem anderen Befreiungsgebet war, hat er einen Anruf bekommen. Die Nachricht kam von der Frau. Ihr Mann lebte. Es ging ihm besser. Er wollte essen. Und sein Zustand stabilisierte sich zusehends. Ja, und nach Aussage der Frau sollte er noch vor Weihnachten wieder nach Hause kommen. Am Weihnachtstag waren die beiden schließlich, also die Frau, die ehemals besessene Frau und der todkranke Mann, gemeinsam in der Kirche. Der Mann, der dann gesund war. Natürlich sind sie zu Pater Amort ins Pfarrbüro gegangen, um ihm zu danken. Beide haben dann gebeichtet und die Kommunion empfangen. Und damit endet Pater Amorts Bericht über diesen Fall. Ja, auch das hat er in einem Interview vorgestellt, diesen Fall. Aber es gibt natürlich noch weitere Quellen. Na, da gibt es die Darstellung von Andreas Resch und Imago Mundi, der in dem dieser Fallbericht auch drin ist. Naja, und dann gibt es noch eine weitere Niederschrift, An Exorcist Tells His Story. Genau. Ja, was sagt ihr dazu? Also ich finde das so, finde ich wirklich, wirklich krass. Als Pater Amort mal gefragt wurde, ob er Angst vor dem Teufel hätte, hat er sinngemäß gesagt, Angst vor diesem Tier? Er sollte Angst vor mir haben. Und ich finde, das passt zu diesem Pater Amort, den wir heute ein bisschen ja, besser kennenlernen. Ne? Weil diese Haltung zieht sich halt auch so irgendwie durch sein Leben und durch seine vielen Berichte. Und nach ein bisschen Musik haben wir einen nächsten Fall. Und ich finde, da geht es auch wirklich darum, dass man diese Haltung ja einfach deutlich merkt. Ja, aber jetzt machen wir erstmal ein bisschen Musik. Und ja, was soll ich euch sagen? Ich habe was ganz, ganz Neues für euch. Was ganz, ganz Neues, eine Neuvorstellung. Und was ganz, ganz Besonderes von unserem lieben Triss Mannheim. This is Mystery. Und das ist mehr als passend und lasst euch verzaubern und mitnehmen in eine schaurig schöne Zeit.

Ja, hallo? Hallo? Hallo? Hallo? Haben Sie schon mal angerufen? Hallo? Melden Sie sich doch. Komisch. Wer ist das nur? Seltsam.

So, jetzt fahre ich endlich nach Hause. Aber es ist voll neblig. Ich sehe da was. Das sind zwei leuchtende Augen. Was ist das, ein Tier? Sieht aus wie irgendeine Gestalt. Mensch, warum geht der nicht von der Straße? Hier kommt ein Auto. Hallo, runter von der Straße. Oh Mann, was ist denn das? Eine komische Gestalt. Oh Gott, ich muss bremsen. Dieses Wesen geht nicht von der Straße. Ah! Oh mein Gott. Ach, Gott sei Dank. Bin noch zum Stehen gekommen, aber ich habe irgendwas gestriffen. Ich steig mal aus und schau nach. Aber ich sehe hier niemanden. Ich habe doch hier leuchtende Augen gesehen und eine Gestalt. Hallo? Hallo, ist da jemand? Ich sehe niemand. Was war das?

Oh, ich glaube, es hat jemand geklopft. Ja, ich komme ja schon. Wer ist denn das? Ja, bin da. Moment. Niemand zu sehen. Hallo? Hallo? Hallo? Da hat doch jemand geklopft eben. Ich sehe niemand. Hallo? Da ist auch niemand. Das ist Mystery.

Ich gehe mal an den Briefkasten. Oh, ein Brief ist drin. Ein handgeschriebener Brief. Ich öffne ihn mal. Lieber Triss, ich schreibe dir diesen Brief, da du nie daran glaubst, an unerklärliche Zeichen. Hä? Was soll das denn? Oh mein Gott, die Schrift, sie verschwindet. Die Schrift löst sich auf. Was ist das? Oh mein Gott, eben waren da noch Zeilen da. Es ist alles weg. Das ist wirklich Mystery.

Na, wart ihr mindestens genauso begeistert wie ich? Ich denke mal schon, auf jeden Fall. Ja, das macht Lust auf mehr. Und ich habe mich gefragt, war es wohl Phänomena, die Trista besucht hat? Und ich glaube oder ich hoffe, wenn wir laut genug rufen, dann kommt Phänomena uns vielleicht besuchen irgendwann mal. Phänomena! Ja, man kann es ja mal probieren, ne? Ja, okay, jetzt kommen wir weiter zum Pater Amort. Und in seinem nächsten Bericht oder in diesem Bericht, da geht es um, ja, da geht es darum, was Pater Amort selbst glaubte. Habe ich extra leise gerufen. Ja, okay. Da geht es darum, was er glaubte, wodurch Menschen überhaupt in solche Situationen einer dämonischen Bedrängung geraten können. Und da hat er eine sehr, sehr deutliche Ansicht gehabt. Er hat nämlich gesagt, Okkultismus, Flüche und Magie, das sind die Themen, die ich besonders ernst nehme. Pater Amort war überzeugt, dass ein Fluch nach seiner Vorstellung nicht einfach nur ein böser Satz ist, den jemand ausspricht. Er hat unterschieden zwischen den verschiedenen Formen von Fluch, schwarzer Magie, dem sogenannten bösen Blick und anderen okkulten Praktiken. Und für ihn konnten, denke ich übrigens auch, solche Handlungen der Ausgangspunkt sein für was, was dann Menschen anschließend ja, über lange Zeit hinweg belastet, mit den unterschiedlichsten Auswirkungen. Und dazu habe ich euch natürlich wieder einen Fall mitgebracht von Pater Amort, der ziemlich genau in dieses Bild passt. Die Frau hieß Lucia, sie war 44 Jahre alt und Mutter von zwei Kindern. Und ihre Geschichte begann mit einem Mann. Der Mann hatte sich in Lucia verliebt, aber sie hat seine Gefühle nicht erwidert. Und genau da soll er ihr übel mitgespielt haben. Denn Lucia war überzeugt, dass dieser Mann aufgrund ihrer Ablehnung einen bösen Zauber gegen sie ausgesprochen hatte. Und danach begann sich ihr Leben zu verändern. Sie wurde krank, litt unter starken Schmerzen und nahm deutlich an Gewicht ab. Die Ärzte haben sie untersucht, haben Tests durchgeführt, haben sie sogar operiert, aber nichts davon brachte eine dauerhafte Besserung. Die Rituale, denen sie sich woanders unterzog, hinterließen Verletzungen, blaue Flecken und ja, einiges noch weiteres, das lassen wir jetzt hier weg, das ist ein bisschen zu krass, aber die Schmerzen und Beschwerden blieben. Ne? Ist krass, ne? Also oftmals bringe ich euch ja so krasse Berichte mit, aber selbst in diesen krassen Berichten gibt es Dinge, die finde ich zu krass. Das ist unglaublich, ne? Naja. Auf jeden Fall ist Lucia schließlich beim katholischen Exorzisten Pater Vincenzo Taraborelli gelandet. Und der war ein Schüler und Mitarbeiter von unserem Gabriele Amort. Taraborelli begann mit diesen Exorzismen. Aber was zunächst erstmal aussah wie ein schwieriger Fall, entwickelte sich zu was, was er später als seinen überhaupt jemals schwierigsten Fall bezeichnete. Lucia hat während des Exorzismus so heftig reagiert. Sobald ein Exorzismus begann, ist er in so einen tranceartigen Zustand gefallen. Sie hat in anderen Sprachen gesprochen.
Und ihr Mann hat berichtet von einer unmenschlichen Kraft, die sie im Alltag einfach mal ebenso übermannte oder überkam. Während des Exorzismus mussten mehrere erwachsene, kräftige Männer sie festhalten. Und selbst dann war es teilweise kaum möglich, Lucia unter Kontrolle zu bringen. Das muss man sich mal vorstellen, ne? Aber eines der verstörendsten Phänomene war, dass Lucia während eines Exorzismus ganze Nadeln erbrochen hatte. Also nicht so ein einzelnes kleines Metallstück, sondern mehrere Nadeln. Und der Priester deutete das als Zeichen der dämonischen Qual. Und irgendwann wurde ihm dieser Exorzismus so schwierig, dass Tara Borelli sich an seinen Lehrer, an unseren Pater Gabriele Amort gewandt hat. Und jetzt anschnallen, Leute. Lucia war zu diesem Zeitpunkt bereits seit 13 Jahren mit Exorzismen beschäftigt. Das ist, kann man sich nicht vorstellen. Ja? Also es ist unfassbar. Ja? Also die Behandlung, die Lucia erfahren hat quasi, 13 Jahre, das ist ja unfassbar. Auf jeden Fall, als die Los Angeles Times 2004 über Lucia berichtet hat, da hat sie sich ungefähr seit 4 Jahren in Pater Amorts Behandlung befunden. Und während einer dieser Sitzungen ist halt, sehr deutlich geworden, was da so passierte. Pater Amort hat begonnen mit seinen lateinischen Gebeten und hat den Dämon aufgefordert, sich zu erkennen zu geben. Erstmal passierte wenig. Dann hat Lucia zu würgen begonnen. Sie hustete und hat erbrochen und erbrochen. Und ihr Körper hat sich dabei rhythmisch hin und her bewegt, so als hätte sie Schmerzen. Aber so als würden die Schmerzen nach irgendeinem Takt verlaufen. Und sie hat immer wieder verlangt, dass Pater Amort aufhören sollte. Aber unser wackerer Pater Amort macht natürlich weiter und fordert auf, nenne mir deinen Namen. Da rollt sie ihre Augen nach oben, schüttelt sich von oben bis unten und schließlich kam die Antwort gequält aus ihr raus, Asmodeus. Amort fragte weiter, wie viele seid ihr? Dann sagte die Stimme, wir sind 5. Amort zeichnete mit dem Kreuz ein Zeichen auf ihre Stirn und Lucia wich zurück, aber die Gebete gingen weiter. Nach ungefähr 10 Minuten weiterer Gebete hat sie ihre Augen geöffnet und hat so gewirkt, als würde sie aus einem tiefen Traum erwachen. Aber damit war der Fall Lucia noch nicht beendet. Denn nach Angaben der Los Angeles Times hat sie in den Jahren zuvor mehrfach versucht, sich das Leben zu nehmen. Ja, und trotzdem hatte sich ihr Zustand inzwischen etwas verändert. Ne? Nach den vielen Jahren der Exorzismen sind die Anfälle, sagen wir mal, weniger gewalttätig geworden. Und Lucia hat selbst irgendwann den Prozess schließlich nicht mehr als was beschrieben, das irgendwann aufhört, sondern sie hat es immer verglichen mit einer langwierigen Behandlung. Und dann kam tatsächlich die Wendung, muss man sich vorstellen, nach diesen vielen Jahren. Als dann nochmals über den Fall berichtet wurde, hat sich Lucia wieder stark und zunehmend gesund gefühlt. Pater Amort hat dann erklärt, dass sie keine weiteren Exorzismen mehr benötigen würde. Gebetet haben die allerdings weiterhin gemeinsam. Ja, und damit haben wir quasi, zumindest ein weitgehendes Ende in diesem Bericht.
Ja, nach 13 Jahren voller Beschwerden, Exorzismen, Rituale, ja, war der Zeitpunkt gekommen, da konnte Lucia wieder nach vorn schauen. Und es hat alles begonnen mit einem Fluch. Und genau diese Verbindung zwischen Fluch und späterer Besessenheit ist auch für Pater Amort ein wichtiges Thema gewesen. Denn er sagte ausdrücklich, dass ein Fluch seiner Meinung nach eine mögliche Ursache für solch dämonische Angriffe sein können. Das ist krass, ja. Also und hier haben wir die Quellen wieder von Pater Gabriele Amort. Da hat er gesprochen in seinen eigenen Ausführungen zu Flüchen, schwarzer Magie und weiteren Fällen. Und wir haben den Bericht der Los Angeles Times vom 30. April 2004. Ja, und da gab es wirklich einen ausführlichen Bericht über Lucia, ihre Vorgeschichte und ihre Verfluchung. Ja, ist richtig krass. Ja, jetzt würde ich sagen, machen wir erstmal Musik und dann, ja, dann schauen wir mal, was wir weitermachen. Aber jetzt machen wir wirklich erstmal Musik. Was nehmen wir denn Schönes? Ja, wir nehmen allererst

So, und weiter geht's hier zur Geisterstunde. Ihr wisst ja Bescheid, ne? Ja, jetzt haben wir einen Bericht vom Pater Amort. Und zwar berichtet er uns von einem Mann, der damals bereits 85 Jahre alt war. Und der Mann war weitgehend körperlich gesund, verheiratet und hatte einen Sohn. Das Leben dieses 85-jährigen Mannes ist allerdings vollkommen aus den Fugen geraten, nachdem seine Frau bei einem Unfall ums Leben gekommen war. Ja, das hört man ja öfter, ne? Die Mutter seiner verstorbenen Frau wollte anschließend, dass der Witwer ihre andere Tochter heiratete. Ja, andere Länder, andere Sitten, ne? Aber der Mann hat abgelehnt. Und genau daraufhin soll die Frau, die Amort als dem Aberglauben und Okkultismus zugewandt beschrieben hat, einen Tötungszauber gegen ihren Schwiegersohn in Auftrag gegeben haben. Später wurde eine kleine Puppe gefunden, die an so ein Stück Holz genagelt worden war. Und im Bauch der Puppe befanden sich Glasscherben.

die Gegenstände sind auch auf andere Weise aus seinem Körper gekommen. Und wir sprechen hier von Nägeln, wie Pater Amort berichtet, bis zu ungefähr 25 cm lang. Und wenn man sich das vorstellt mit Metallstücken, mit Glasscherben, das ist so, so krass, ja. Und das Unheimliche daran war für den Mann ja nicht nur das Erbrechen selber. Er verspürte die körperlichen Schmerzen überall da, wo die Nägel in seinem Körper steckten, ja, wie man dann eben an der Puppe gesehen hat. Und als er den Gegenstand quasi neben sich gefunden hat, ja, diese Puppe neben sich, da war der Schmerz verschwunden. Dann war es aber nicht vorbei, es ging weiter. Bei anderen, ja, Mysterien, dämonischen Angriffen, lag er auf dem Sofa, ist aufgestanden, weil er gemerkt hat, irgendwas stimmt nicht, und hat festgestellt, dass sein Körper von aber und aber hunderten kleinen Nadelstichen übersät war. Die Ärzte haben keine Ursache gefunden. Selbst als der Mann vor den Ärzten Glasscherben erbrochen hatte, haben die Untersuchungen keine Gegenstände in seinem Körper gezeigt. Der arme Mann erhielt schließlich Exorzismen von Pater Candido Amantini, und das war ja Amorts früherer Lehrer, ja. Und diese Exorzismen wurden teilweise persönlich und teilweise auch aus der Entfernung durchgeführt. Und dabei ist es nach Pater Amorts Berichten zu heftigsten Reaktionen gekommen. Der Mann, der fluchte, der schlug um sich, der klagte weiterhin über die Schmerzen der Nägel und Glasscherben. Ja, einige der herausgekommenen Glassplitter sollen sogar seinen Sohn und Pater Amort verletzt haben. Naja, und die Geschichte beschränkte sich irgendwann nicht mehr nur auf seinen Körper. Dieser ganze dämonische Angriff ging ja weiter. Der Mann lebte in einem anderen Land und berichtete von merkwürdigen Geräuschen in seinem Haus. Er erzählte, dass sich Gegenstände bewegten. Und ein Jahr lang soll außerdem eine Person, die bei ihm gewohnt hatte, das Haus nicht habe verlassen können. Die konnte nicht aus dem Haus gehen, weil sie sich nach eigener Darstellung, also diese Person, wie festgehalten fühlte. Nach einer Haussegnung bzw. einem weiteren Exorzismus verschwanden diese Erscheinungen, aber auch auf dem Grundstück geschahen weiterhin merkwürdige Dinge. Also der Mann, muss man sich vorstellen, der besaß einen großen Weinberg, und eines Tages waren zwei Rebstöcke durchtrennt. Zunächst mal hat er das für einen Streich gehalten. Aber anschließend wurden über 15 Tage und 15 Nächte immer wieder weitere Reben abgeschnitten. Die Familie hat das Grundstück sogar während der Nächte beobachtet, und trotzdem wurde der Weinberg innerhalb von weiteren Wochen zerstört. Ja, und dann kam noch eine Ziege dazu. Der Mann hatte das Tier gekauft und mit ins Haus genommen, warum auch immer, okay. Aber von diesem Moment an, als die Ziege im Haus war, wollte sie weder fressen noch trinken. Erst nachdem der Priester das Tier mit geweihtem Wasser und Öl behandelt hatte, begann es wieder zu fressen, und laut Pater Amort gerade noch rechtzeitig. Ja, wie ging dieser Fall aus? Und das ist tatsächlich einer der schöneren Punkte an diesem Bericht zumindest. Es wurde besser. Der Mann ging schließlich wieder zur Kirche. Die Gegenstände und das ganze Zeugs da, was aus ihm rauskam, hörte auf. Die Vorkommnisse in,

ich sag mal, rund ums Haus und Hof, die verschwanden. Aber ganz aufgehört haben die Phänomene nicht. Der Mann konnte weiterhin ja nur schwer eine Kirche betreten, teilweise überhaupt nicht, weil er immer das Gefühl hatte, von einer starken Kraft zurückgedrängt zu werden. Aber immerhin waren die schlimmsten körperlichen Phänomene vorbei. Ja, und nicht nur vorbei waren die schlimmen körperlichen Phänomene dieses Mannes. Irgendwann begann natürlich auch der letzte Weg unseres Pater Amort. Gabriele Amort starb am 16. September 2016 in Rom im Alter von 91 Jahren nach einem kurzen Krankenhausaufenthalt wegen pulmonaler Komplikationen, also die Lunge betreffend. Nur wenige Tage vor seinem Tod, nämlich am 8. September 2016, da war er noch für seinen Einsatz im italienischen Widerstand während des Zweiten Weltkriegs ausgezeichnet worden. Und irgendwie, weiß ich nicht, finde ich diesen Gedanken sehr, sehr schön, ja. Ein Mann, der als junger Mensch im Widerstand gegen den Faschismus gekämpft hatte, der später Priester wurde und schließlich jahrzehntelang als Exorzist gearbeitet hatte, hat sein Leben lang damit verbracht, Menschen in Situationen zu begleiten, die für andere kaum vorstellbar sind. Also für mich ist das, was da heute in diesen Berichten beschrieben wurde, wirklich kaum vorstellbar. Und ich sag's mal gelinde, ich habe echt schon viel erlebt, ja. Aber das ist wirklich echt krass. Pater Amort blieb bis zum Ende überzeugt von seiner Sicht auf Gut und Böse, auf Dämonen und auf die Aufgabe des Exorzisten. Und ja, ich glaube, wir haben heute einen ziemlich ungewöhnlichen Menschen kennengelernt. Nicht einfach nur den berühmten Exorzisten Pater Amort, sondern einen Mann mit einem wirklich ungewöhnlichen Lebensweg. Ein Mann, der ganz klare Vorstellungen davon hatte und wusste, woran er glaubte und was er erlebt hat. Und ja, das ist wie bei allen meinen Berichten, ja. Jeder kann selber entscheiden, wie er solche Berichte einordnet, ja. Ich persönlich finde diese Berichte vor allem eines faszinierend. Und genau deswegen befasse ich mich auch gerne mit diesen Themen. Und ich gehe mal davon aus, ihr auch, sonst würdet ihr das nicht zuhören. Ja, und dabei geht es mir nicht darum, dass ich auf jede Frage unbedingt eine Antwort brauche. Ja, mir geht es darum, dass ich diese Grenze so zwischen dem, was wir kennen, und dem, was wir uns vielleicht nicht immer erklären können, unglaublich spannend finde. Und Pater Amort hat sein ganzes Leben lang auf einer Seite dieser Grenze verbracht. Und ich glaube, genau das ist auch so, ja, mit ein Punkt, warum gerade seine Berichte und Schilderungen so eine Wirkung haben. Ja, und wie gesagt, es bleibt am Ende diese Frage, wenn man zweifelt, ja, was ist denn, wenn er tatsächlich was gesehen hat, das wir bis heute nicht verstehen? Tja, die Antwort darauf überlasse ich euch. Ja, und in diesem Sinne würde ich mal sagen, wir verabschieden uns für heute. Ich spiele euch den Rest der Stunde noch ein bisschen von meiner schönen Musik, die ich ausgewählt habe, und schone jetzt meine Stimme, sonst würde ich hier noch weiter erzählen, könnt ihr euch ja vorstellen. Jetzt sage ich erstmal bis nächsten Freitag, ihr Nachtfalken, ja? Wenn die Schatten länger werden, kommt gut durch die Nacht und träumt nichts, was ich in die nächste Sendung einbauen kann. Ich bin die Nachtfalkin und das war eure paranormale Radiosendung. Euer Häppchen Spuk. Ich sag ciao, ciao und bleibt gerne noch dran, wenn ihr ein bisschen noch von der tollen Musik hören wollt. Ciao, ciao.